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Feierlich. 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

Liebe Schüler der Paul-Kraut-Hauptschule, ihr habt heute euren qualifizierten Abschuss geschafft. Diesen einmaligen Ereignis wollen wir gebührend feiern. Feierlich. 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Ordnung.